Frau soll von einer Überzahlpolizisten festgenommen worden. Sie kann sie jedoch durch scheinbar übernatürliche Kräfte extrem schnelle Kampfwege der Festnahme entziehen.

0: Polizei zusammenarbeiten, Agenten in schwarzen Anzügen verfolgt. Die Anlage freigeiten, wie sie haben. Die Frau fluchtet in die Telefonzelle, die einen Moment später von einem Agent mit einem LKW gerammt wird. Sie ist jedoch nicht in dem Trümmern zu finden. Der junge Hacker Thomas Anderson, der sich Neo nennt, erhält eine geheimnisvolle Botschaft auf seinem Computer, wonach der dem weißen Kaninchen folgen soll. Als der kurz darauf ein tätowiertes Kaninchen auf der Schulter einer Freundin eines Bekannten entdeckt, folgt er den beiden in eine Diskothek. Dort trifft Neo auf die Frau aus dem Wurfspen, die sich als die politisch gesuchte Hackerin Trinity zu erkennen gibt. Sie wacht ihn von einer bewusstenden Gefahr. Am nächsten Morgen tauchen die Agenten an Neos Arbeitsplatz auf und suchen nach ihm. Morpheus ruft ihn an und weist ihm einen Fluchtweg über der Elbenseiten des Baruchu-Rauhausches. Der Weg ist Neo aber so gefährlich, er kehrt um und wird verhaftet. Ein Agent, Mr. Smith, verhört Neo und wirft im Sacklach eines Cyberverbrechen vor. Neo erhält ein Amnestieangebot, sofern er Morpheus, angeblich ein gefährlicher Terrorist, an die Agenten ausliefert. Als Neo sich weigert, wird ihm in einer surrealen Szene ein spinnenförmiges Abhörgerät auf den Bauch gesetzt, welches sicher durch den Bauchnabel in seinen Körper kniet. Im nächsten Moment wacht er zu Hause wie aus einem Albtraum auf. Neo trifft sich erneut mit Trinity, die sich als Verbotene von Morpheus zu erkennen gibt. Auf der Fahrt zu Morpheus entfernt sie das spinnenförmige Gerät aus Neos Körper, das sich als ein Art Abhorschwänzige herausstellt. Morpheus erklärt Neo, dass sie Welt, in der zu leben glaubt, lediglich eine Simulation ist und er nur ein gefangener Sklave in dieser computergenerierten Traumwelt der Matrix sei. Er bittet ihm die Befreiung daraus und stellt ihn vor die Wahl, durch Einnahme einer blauen Pille wieder in sein bisheriges Leben zurückzukehren oder durch Einnahme einer roten Pille die Wahrheit über die Matrix zu erfahren. Neo entscheidet sich für die rote Pille und erwartet nach einer kurzen Prozedur in der Realität. Sein echter Körper befindet sich einer von unzähligen Mr. Flüssigkeit gefüllten Kapseln, die alle jeweils einen ruhig gestellten Menschen beinhalten. Wobei unzählige Schlauche und Kabel der Körper mit dem System verbinden. Er wird aus der Kapsel gespült und anschließend von einem von Morpheus befehligten Overdraft-Schiff gerettet. Neos Körper ist stark geschwächt, da er in dem Kapsel seit seiner Geburt nicht benutzt hat. Nach einer Zeit erhält ihm Morpheus den Hintergrund der aktuellen Lage. Die Menschen Wirklichkeit verlor, vor langer Zeit, vermutlich zu Beginn des 21. Jahrhunderts, einen Krieg gegen von ihr selbst mit künstlicher Intelligenz erschaffene Maschinen. Die Menschen verdunkeln der Himmel und die Maschinen haben ihre Sonnenenergiewinnung schon entdeckt.
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Müssen weiter nach Aufgewachten. Sind wir der Erfahrung dargebrachten.

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Freigekaufte sind wir in die Bekenntnis verlassen, die das Wunder ihrer Daseins nicht erfassen, immer noch bereit, den anderen zu hassen, außerstande dazu, die Erkenntnis zuzulassen. Die montieren, was andere für uns bauten, verlieren uns als Betriebe im Vertrauten, quälen uns.

sind ja mit X ausgebildet. Dazu werden von virtuellen Trainingseinheiten verschiedene Fähigkeiten und Kampfkunst beigebracht. Morpheus lehrt ihn, dass in der Scheinwelt der Matrix physikalische Gesetze durch reine Willenskraft gebeugt und sogar gebrochen werden können. Morpheus und seine Mannschaft begeben sich zusammen mit Neo in die Matrix, um diesen zum Orakel zu bringen. Doch wird ihm gesagt, dass er nicht der Außenwelt sei, sich Morpheus aber eines Tages aufgrund seiner Überzeugung wird ihn opfern werde. Auf dem Rückweg vom Orakel wird Morpheus durch den Verrat eines seiner Crewmitglieder Cypher von Eigen Schmidt in der Matrix gefangen genommen. Drei Mitglieder der Crew werden von Verräter getötet, bevor dieser selbst den Tod findet. Waren die Agenten Morpheus folgen und in den Besitz der geheimen Zugangskultes für die letzte freie Stadt der Menschheit spazieren? So gelangen begeben sie Neo und Trinity erneut in die Matrix, um Morpheus zu befreien. Morpheus und Trinity entkommen aus der Matrix, aber Neo wird durch Agent Schmidt und der an der Flucht gehindert. Inzwischen greifen vielärmige Roboter, sogenannte Vector, die Nebuchadnezzar an und beginnen sich durch ihre Armen zu bohren.

0: Sogenannte Wächter, die neben Natascha und beginnen sich durch ihre Armenschulden zu bohren. Sie durch die Aktivierung des EMP zu Toten würde auch Neos Tod bedeuten, dass sein Geist noch mit der Matrix befunden ist. Deshalb hoffen die Crewmitglieder ungeduldig, dass Neo es zurückschafft. Während die Roboter immer weiter in das Schiff vordringen. Nach einer Verfolgungsjagd und einem Kampf wird Neo in der Matrix von Agent Smith erschossen. Trinity ist wegen einer Prophezeiung des Orakels jedoch davon überzeugt, dass Neo lebt, da ihr offenbart wurde, sie werde sich in dem Ausschwert verlieben. Sie gibt Neos Körper an Bord der Nebuchadnezzar einen Kuss, woraufhin dieser wieder lebendig wird und über eine Fähigkeit verfügt. Erkennt den König der Matrix sehen und nach Belieben manipulieren, wodurch er ihm etwa möglich ist, mit einer einfachen Hemorrhage Pistolkugeln aufzuschalten. Nach einem großen Kampf, in dem Neo Egelstis mit Lichtgeiz beschwingt, drängt er in diesen Körper ein und lässt ihn vor innen in unzähligen Stücken zerspringen. Darauf kehrt er gerade noch rechtzeitig in die Realität zurück, sodass der EMP endlich betätigt werden kann und die Wächter zerstört. Am Ende des Spiels befindet sich Neo in der Matrix und erklärt, die in der Matrix gefangenen Menschen befreien zu wollen, bevor er sich nach Art von Superman in der Luft erhebt.
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